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1: Guten Morgen, ich bin der Jonathan Ernst. Nach dem historischen Cupsieg eskaliert beim FC St. Gallen der Machtkampf. 4 Verwaltungsräte treten per Ende Juni zurück und auch Präsident Matthias Hüppi könnte bald abgelöst werden. Das schreibt das St. Galler Tagblatt. Peter Germann, Patrick Gründler, Christoph Hammer und Benedikt Würth treten zurück. Mutmaßlich könnte Stefan Kölliker den Präsidenten Matthias Hüppi ablösen. Von Hüppi gab es gegenüber dem Tagblatt aber keine Stellungnahme dazu. Trotz Waffenruhe hat das US-Militär Raketenstellungen des Irans angegriffen. Die Angriffe seien zur Selbstverteidigung, berichten US-Medien unter Berufung auf Behördenangaben. Sie dienten zum Schutz der Truppen vor Bedrohungen durch das iranische Militär. Das US-Militär übe sich im Rahmen der aktuellen Waffenruhe in Zurückhaltung, verteidige aber seine eigenen Verbände. Laut iranischen Medien hat es nach einem US-Angriff mehrere Tote gegeben. Die iranische Fußballnationalmannschaft hat ihr WM-Quartier kurzfristig verschoben. Anstatt in den USA werden sie sich im mexikanischen Tijuana aufhalten. Der Grund ist laut der mexikanischen Regierung die mangelnde Bereitschaft der USA, das Team aufzunehmen. Demnach habe die FIFA Mexiko gefragt, ob es bereit wäre, die Iraner unterzubringen. In Bolivien ist ein Demonstrant bei Protesten gegen die Regierung getötet worden. Ein 24-jähriger Mann wurde laut Nachrichtenagenturen bei einem Polizei- und Militäreinsatz von einem Schuss getroffen. Diese versuchten, eine Straßenblockade aufzulösen. Boliviens Präsident Rodrigo Paz kündigte an, die Löhne von Regierungsmitgliedern um 50% zu kürzen, um die Krise zu entschärfen. Es bleibt heiß, es könnte bis zu 33 Grad warm werden am Nachmittag. Auch morgen sieht es ähnlich aus. Es hat aber auch immer wieder ein paar Quellwolken am Himmel, die dann auch mal für Platzregen oder morgen sogar für ein Gewitter sorgen.
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1: Guten Morgen, ich bin der Jonathan Ernst. Ein Ende der Schengen-Dublin-Abkommen könnte zu kilometerlangen Staus wegen Grenzkontrollen führen. Das geht laut den CH-Media-Zeitungen aus einer unveröffentlichten Studie des Bundes hervor. Besonders betroffen wären Grenzregionen wie Basel, Genf und das Tessin. Die 10-Millionen-Initiative der SVP werde nicht direkt erwähnt. Bei einer Annahme dieser wäre das Abkommen aber gefährdet. Nach dem historischen Cupsieg eskaliert beim FC St. Gallen der Machtkampf. 4 Verwaltungsräte treten per Ende Juni zurück und auch Präsident Matthias Hüppi könnte bald abgelöst werden. Das schreibt das St. Galler Tagblatt. Peter Germann, Patrick Gründler, Christoph Hammer und Benedikt Würth treten zurück. Mutmaßlich könnte Stefan Kölliker den Präsidenten Matthias Hüppi ablösen. Von Hüppi gab es gegenüber dem Tagblatt aber keine Stellungnahme dazu. Wer gut verdient, versucht eher mit Vergleichsportalen Geld zu sparen. Laut einer Umfrage des Online-Vergleichsdienstes Comparis nutzen Personen mit hohem Einkommen und hoher Bildung solche Portale eher. Als mögliche Gründe nannte die Studie das geringere Vertrauen in solche Portale von Personen mit tiefem Einkommen sowie die Digitalkompetenz und das Zahlenverständnis. Die iranische Fußballnationalmannschaft hat ihr WM-Quartier kurzfristig verschoben. Anstatt in den USA werden sie sich im mexikanischen Tijuana aufhalten. Der Grund ist laut der mexikanischen Regierung die mangelnde Bereitschaft der USA, das Team aufzunehmen. Demnach habe die FIFA Mexiko gefragt, ob es bereit wäre, die Iraner unterzubringen. Es bleibt heiss, es könnte bis zu 33 Grad warm werden am Nachmittag. Auch morgen sieht es ähnlich aus. Es hat aber auch immer wieder ein paar Quellwolken am Himmel, die dann auch mal für Platzregen oder morgen sogar für ein Gewitter sorgen.
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3: Guten Morgen, ich bin der Jonathan Ernst. Matthias Hüppi soll als Präsident des FC St. Gallen vom früheren St. Galler SVP-Regierungsrat Stefan Kölliker abgelöst werden. Das berichtet das St. Galler Tagblatt und schreibt von einem regelrechten Putsch, wie ihn die wenigsten Fans erwartet oder sich gewünscht hätten. Zudem sollen mehrere bisherige Verwaltungsräte zurücktreten, neu in das Gremium einziehen könnten unter anderem Ex-Nazi-Goli Marvin Hitz und Treuhänder Urs Baumer. Ein Ende der Schengen-Dublin-Abkommen könnte zu kilometerlangen Staus wegen Grenzkontrollen führen. Das geht laut den CH-Media-Zeitungen aus einer unveröffentlichten Studie des Bundes hervor. Besonders betroffen wären Grenzregionen wie Basel, Genf und das Tessin. Die 10-Millionen-Initiative der SVP werde nicht direkt erwähnt. Bei einer Annahme dieser wäre das Abkommen aber gefährdet. Trotz Waffenruhe hat das US-Militär Raketenstellungen des Irans angegriffen. Die Angriffe seien zur Selbstverteidigung, berichten US-Medien unter Berufung auf Behördenangaben. Sie dienten zum Schutz der Truppen vor Bedrohungen durch das iranische Militär. Das US-Militär übe sich im Rahmen der aktuellen Waffenruhe in Zurückhaltung, verteidige aber seine eigenen Verbände. Laut iranischen Medien hat es nach einem US-Angriff mehrere Tote gegeben. Es bleibt heiß, es könnte bis zu 33 Grad warm werden am Nachmittag. Auch morgen sieht es ähnlich aus. Es hat aber auch immer wieder ein paar Quellwolken am Himmel, die dann auch mal für Platzregen oder morgen sogar für ein Gewitter sorgen.
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8: Guten Morgen, ich bin der Jonathan Ernst. Bundesrat Albert Rösti soll in eine Diskriminierungsaffäre um Helikopterpiloten involviert sein. Wie La Liberté berichtet, werfen ihm mehrere Berufspiloten Amtsmissbrauch vor. Ein Anwalt reichte daher Strafanzeige ein. Zudem habe Rösti versucht, Mitarbeitende seines Departements diesbezüglich zu decken. Ignazio Cassis, Karin Keller-Sutter und Guy Parmelay werden beschuldigt, nicht eingegriffen zu haben. Ein Ende der Schengen-Dublin-Abkommen könnte zu kilometerlangen Staus wegen Grenzkontrollen führen. Das geht laut den CH-Media-Zeitungen aus einer unveröffentlichten Studie des Bundes hervor. Besonders betroffen wären Grenzregionen wie Basel, Genf und das Tessin. Die 10-Millionen-Initiative der SVP werde nicht direkt erwähnt. Bei einer Annahme dieser wäre das Abkommen aber gefährdet. Trotz Waffenruhe hat das US-Militär Raketenstellungen des Irans angegriffen. Die Angriffe seien zur Selbstverteidigung, berichten US-Medien unter Berufung auf Behördenangaben. Sie dienten zum Schutz der Truppen vor Bedrohungen durch das iranische Militär. Das US-Militär übe sich im Rahmen der aktuellen Waffenruhe in Zurückhaltung, verteidige aber seine eigenen Verbände. Laut iranischen Medien hat es nach einem US-Angriff mehrere Tote gegeben. Es bleibt heiß, es könnte bis zu 33 Grad warm werden am Nachmittag. Auch morgen sieht es ähnlich aus. Es hat aber auch immer wieder ein paar Quellwolken am Himmel, die dann auch mal für Platzregen oder morgen sogar für ein Gewitter sorgen.
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3: Guten Morgen, ich bin Jonathan Ernst. Bundesrat Albert Rösti soll in eine Diskriminierungsaffäre um Helikopterpiloten involviert sein. Wie La Liberté berichtet, werfen ihm mehrere Berufspiloten Amtsmissbrauch vor. Ein Anwalt reichte daher Strafanzeige ein. Zudem habe Rösti versucht, Mitarbeitende seines Departements diesbezüglich zu decken. Ignazio Cassis, Karin Keller-Sutter und Guy Parmelin werden beschuldigt, nicht eingegriffen zu haben. Ein Jahr nach dem Bergsturz von Platten ist ein großer Teil der gesammelten Spenden bereits eingesetzt worden. Das teilen die beteiligten Hilfsorganisationen mit. Die Hilfen flossen unter anderem in Nothilfe, Entschädigungen für zerstörte Besitztümer sowie Unterstützung für Unternehmen und Vereine. Auch der Bund und Kantone unterstützten das verschüttete Bergdorf mit mehreren Millionen Franken. Die Unfallversicherung Suva hat Versicherungsmissbrauch bekämpft und damit 44 Millionen Franken gespart. Das sei deutlich mehr als im Vorjahr, teilt die Suva mit. Mit künstlicher Intelligenz ließen sich gefälschte Dokumente oder Bilder einfacher herstellen, daher kam es zu mehr Betrugsversuchen. Die Suva spricht zudem von mehr Fällen mit organisierter Kriminalität. Ein starkes Erdbeben hat den Norden Chiles erschüttert. Das Epizentrum lag laut Behörden in der Region Antofagasta nahe der Grenze zu Bolivien. Trotz der hohen Stärke des Bebens von 6,9 bestehe keine Tsunami-Gefahr für die Küste Chiles. Beim Erdbeben wurde niemand verletzt. In der Stadt Galama sind jedoch mehr als 27.000 Menschen ohne Strom. Es bleibt heiss, es könnte bis zu 33 Grad warm werden am Nachmittag. Auch morgen sieht es ähnlich aus. Es hat aber auch immer wieder ein paar Quellwolken am Himmel, die dann auch mal für Platzregen oder morgen sogar für ein Gewitter sorgen.
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3: Im Studio der Jonathan Ernst. Ein Jahr nach dem Bergsturz von Platten ist ein großer Teil der gesammelten Spenden bereits eingesetzt worden. Das teilen die beteiligten Hilfsorganisationen mit. Die Hilfen flossen unter anderem in Nothilfe, Entschädigungen für zerstörte Besitztümer sowie Unterstützung für Unternehmen und Vereine. Auch der Bund und Kantone unterstützten das verschüttete Bergdorf mit mehreren Millionen Franken. Schweizerinnen und Schweizer schauen pessimistischer in die Zukunft als vor einem Jahr. Auch die weltpolitische Lage beurteilen sie negativer, wie aus einer ETH-Studie hervorgeht. Die Schweizer Armee werde hingegen positiv bewertet und eine Annäherung an die NATO sei mehrheitsfähig. Die Unfallversicherung Suva hat Versicherungsmissbrauch bekämpft und damit 44 Millionen Franken gespart. Das sei deutlich mehr als im Vorjahr, teilt die Suva mit. Mit künstlicher Intelligenz ließen sich gefälschte Dokumente oder Bilder einfacher herstellen, daher kam es zu mehr Betrugsversuchen. Die Suva spricht zudem von mehr Fällen mit organisierter Kriminalität. Ein starkes Erdbeben hat den Norden Chiles erschüttert. Das Epizentrum lag laut Behörden in der Region Antofagasta nahe der Grenze zu Bolivien. Trotz der hohen Stärke des Bebens von 6,9 bestehe keine Tsunami-Gefahr für die Küste Chiles. Beim Erdbeben wurde niemand verletzt. In der Stadt Galama sind jedoch mehr als 27.000 Menschen ohne Strom. Es bleibt heiss, es könnte bis zu 33 Grad warm werden am Nachmittag. Auch morgen sieht es ähnlich aus. Es hat aber auch immer wieder ein paar Quellwolken am Himmel, die dann auch mal für Platzregen oder morgen sogar für ein Gewitter sorgen.
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3: Im Studio der Jonathan Ernst. Der Felssturz von Platzen hat vor einem Jahr einen Versicherungsschaden von rund 255 Millionen Franken verursacht. Insgesamt hätten 210 Millionen Franken Gebäudeschäden betroffen, 30 Millionen Mobiliar und andere Gegenstände. 4 Monate nach dem Bergsturz sei über 80% der Versicherungssummen für Gebäude und Hausrat bei Totalschaden ausbezahlt worden. KI-generierte Videos werben auf TikTok mit falschen Fakten für die SVP-Initiative 10 Millionen Schweiz. Falsche Umfragen und angebliche Ausschreitungen werden dabei gezeigt, schreiben die Tamedia-Zeitungen. Viele Nutzerinnen und Nutzer hätten die offensichtlich falschen Beiträge offenbar für echt gehalten. Doch auch schlecht gemachte Deepfakes wirken laut einem Experten, und zwar vor allem dann, wenn sie bestehende Meinungen bestätigen. Schweizerinnen und Schweizer schauen pessimistischer in die Zukunft als vor einem Jahr. Auch die weltpolitische Lage beurteilen sie negativer, wie aus einer ETH-Studie hervorgeht. Die Schweizer Armee werde hingegen positiv bewertet und eine Annäherung an die NATO sei mehrheitsfähig. In der Türkei wurde der Vorsitzende der Oppositionspartei CHP letzte Woche nach einem umstrittenen Gerichtsentscheid abgesetzt. Nun wurden weitere Oppositionelle festgenommen. Die Polizei durchsuchte zudem eine Gemeindeverwaltung wegen mutmaßlichen Unregelmäßigkeiten im Bauwesen. Die größte Oppositionspartei CHP spricht seit längerem von politischem Druck durch die Regierung von Recep Tayyip Erdogan. Es bleibt heiss, es könnte bis zu 33 Grad warm werden am Nachmittag. Auch morgen sieht es ähnlich aus. Es hat aber auch immer wieder ein paar Quellwolken am Himmel, die dann auch mal für Platzregen oder morgen sogar für ein Gewitter sorgen.
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3: Ich bin Tina Golatrella. Die Krankenkassenprämien dürften im Herbst um rund 5% steigen. Im letzten Jahr stiegen die Gesundheitskosten um fast 250 Franken pro Kopf. Dies dürfte sich auch dieses Jahr fortsetzen, wie das Bundesamt für Gesundheit mitteilt. Demnach dürften die Prämien gleich stark wie die Kosten wachsen. KI-generierte Videos werben auf TikTok mit falschen Fakten für die SVP-Initiative 10 Millionen Schweiz. Falsche Umfragen und angebliche Ausschreitungen werden dabei gezeigt, schreiben die Tamedia-Zeitungen. Viele Nutzerinnen und Nutzer hätten die offensichtlichen Fakes offenbar für echt gehalten. Doch auch schlechte Deepfakes wirken laut einem Experten, und zwar vor allem, wenn sie bestehende Meinungen bestätigen. 255 Millionen Franken. Das ist die Summe des Versicherungsschadens, welcher der Felssturz von Platten vor einem Jahr verursacht hat. Laut einem Versicherungspool gehen davon 210 Millionen aufs Konto der Gebäudeschäden, der Rest betrifft Mobiliar und andere Gegenstände. 80% der Versicherungssumme für Gebäude und Hausrat bei Totalschaden waren bereits 4 Monate nach dem Bergsturz ausbezahlt worden. In der Türkei wurde der Vorsitzende der Oppositionspartei CHP letzte Woche nach einem umstrittenen Gerichtsentscheid abgesetzt. Nun wurden weitere Oppositionelle festgenommen. Die Polizei durchsuchte zudem eine Gemeindeverwaltung wegen mutmaßlicher Unregelmäßigkeiten im Bauwesen. Die größte Oppositionspartei CHP spricht seit längerem vom politischen Druck durch die Regierung von Recep Tayyip Erdogan. Es ist sonnig und heiß bei 30 bis lokal 34 Grad. In den Bergen kann es gegen Abend einen Platzregen oder ein Hitzegewitter geben. Und es hat ein bisschen Sahara-Staub in der Luft.
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5: Ich bin Tina Golatrella. Die Krankenkassenprämien dürften im Herbst um rund 5% steigen. Im letzten Jahr stiegen die Gesundheitskosten um fast 250 Franken pro Kopf. Dies dürfte sich auch dieses Jahr fortsetzen, wie das Bundesamt für Gesundheit mitteilt. Demnach dürften die Prämien gleich stark wie die Kosten wachsen. 255 Millionen Franken. Das ist die Summe des Versicherungsschadens, welcher der Felssturz von Platten vor einem Jahr verursacht hat. Laut einem Versicherungspool gehen davon 210 Millionen aufs Konto der Gebäudeschäden, der Rest betrifft Mobiliar und andere Gegenstände. 80% der Versicherungssumme für Gebäude und Hausrat bei Totalschaden waren bereits 4 Monate nach dem Bergsturz ausbezahlt worden. KI-generierte Videos werben auf TikTok mit falschen Fakten für die SVP-Initiative 10 Millionen Schweiz. Falsche Umfragen und angebliche Ausschreitungen werden dabei gezeigt, schreiben die Tamedia-Zeitungen. Viele Nutzerinnen und Nutzer hätten die offensichtlichen Fakes für echt gehalten. In der Türkei wurde der Vorsitzende der Oppositionspartei CHP letzte Woche nach einem umstrittenen Gerichtsentscheid abgesetzt. Nun wurden weitere Oppositionelle festgenommen. Die Polizei durchsuchte zudem eine Gemeindeverwaltung wegen mutmaßlicher Unregelmäßigkeiten im Bauwesen. Die größte Oppositionspartei CHP spricht seit längerem vom politischen Druck durch die Regierung von Recep Tayyip Erdogan. Es ist sonnig und heiß bei 30 bis lokal 34 Grad. In den Bergen kann es gegen Abend einen Platzregen oder ein Hitzegewitter geben. Und es hat ein bisschen Sahara-Staub in der Luft.
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6: Ich bin Tina Golatrella. Die AHV hat letztes Jahr erneut mehr Altersrenten ausbezahlt. Rund 2,6 Millionen Menschen erhielten eine Rente, teilt der Bund mit. Das sind gut 40.000 mehr als im Vorjahr. Grund dafür ist vor allem die alternde Bevölkerung. Finanziell schloss die AHV erneut mit einem Überschuss ab. Laut dem Bundesamt für Sozialversicherungen lagen die Einnahmen über den Ausgaben. Die Flughäfen der Schweiz haben am Pfingstwochenende hunderttausende Passagiere abgefertigt. Am Flughafen Zürich reisen laut Kisten-STA täglich über 100.000 Menschen. Der Flughafen Genf schätzte am Montag ein Aufkommen von rund 200.000 Reisenden. In Basel waren es rund 120.000 Passagiere. Großbritannien erlebt eine historische Hitzewelle. Letzte Nacht fiel die Temperatur in einem Londoner Vorort nicht unter 21,3 Grad Celsius. Damit war es nachts so warm wie noch nie im Mai seit Beginn der Aufzeichnungen. Heute werden die Höchstwerte im Bereich von 35 Grad erwartet. Israelische Luftangriffe haben im Libanon mindestens 12 Menschen getötet. Das berichtet die staatliche Nachrichtenagentur NNA. Es habe mindestens 8 Angriffe gegeben. Das israelische Militär gab auf Nachfrage an, die Berichte zu prüfen. Die Angriffe galten einer Region im Südosten des Landes. Israels Ministerpräsident Benjamin Netanyahu hatte angekündigt, die Angriffe gegen die Hisbollah zu verstärken. Es ist sonnig und heiß bei 30 bis lokal 34 Grad. In den Bergen kann es gegen Abend einen Platzregen oder ein Hitzegewitter geben. Und es hat ein bisschen Sahara-Staub in der Luft.
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5: Ich bin Tina Golatrella. Die AHV hat letztes Jahr erneut mehr Altersrenten ausbezahlt. Rund 2,6 Millionen Menschen erhielten eine Rente, teilt der Bund mit. Das sind gut 40.000 mehr als im Vorjahr. Grund dafür ist vor allem die alternde Bevölkerung. Finanziell schloss die AHV erneut mit einem Überschuss ab. Laut dem Bundesamt für Sozialversicherungen lagen die Einnahmen über den Ausgaben. Die Flughäfen der Schweiz haben am Pfingstwochenende hunderttausende Passagiere abgefertigt. Am Flughafen Zürich reisen laut Kisten STA täglich über 100.000 Menschen. Der Flughafen Genf schätzte am Montag ein Aufkommen von rund 200.000 Reisenden. In Basel waren es rund 120.000 Passagiere. Großbritannien erlebt eine historische Hitzewelle. Letzte Nacht fiel die Temperatur in einem Londoner Vorort nicht unter 21,3 Grad Celsius. Damit war es nachts so warm wie noch nie im Mai seit Beginn der Aufzeichnungen. Heute werden die Höchstwerte im Bereich von 35 Grad erwartet. Israelische Luftangriffe haben im Libanon mindestens 12 Menschen getötet. Das berichtet die staatliche Nachrichtenagentur NNA. Es habe mindestens 8 Angriffe gegeben. Das israelische Militär gab auf Nachfrage an, die Berichte zu prüfen. Die Angriffe galten einer Region im Südosten des Landes. Israels Ministerpräsident Benjamin Netanyahu hatte angekündigt, die Angriffe gegen die Hisbollah zu verstärken. Es ist sonnig und heiß bei 30 bis lokal 34 Grad. In den Bergen kann es gegen Abend einen Platzregen oder ein Hitzegewitter geben. Und es hat ein bisschen Sahara-Staub in der Luft.
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3: Ich bin Tina Golatrella. Schweizerinnen und Schweizer fühlen sich weniger sicher. Das zeigt eine neue Studie der Militärakademie und der ETH Zürich. Diese ergab, dass 29% der Befragten mehr Geld für die Armee möchten. Laut Militärsoziologe Stefan De Rosa zeigt die Studie weiter,
4: dass seit Beginn der Messreihe noch nie so viele Personen finden, dass die Schweiz zu wenig oder viel zu wenig für die Verteidigung ausgibt.
3: 30% halten die Armeeausgaben aber trotzdem für zu hoch. Der Bund will Werbung für ungesunde Produkte von Kindern fernhalten. Das Bundesamt für Lebensmittelsicherheit schlägt für die ganze Branche eine Selbstregulierung vor. So soll Werbung für Chips, Schokolade oder Süßgetränke von Schulen ferngehalten werden. Die Lebensmittel- und Werbebranche hat bis Mitte Juli Zeit, ihre Teilnahme an der Selbstregulierung zu bestätigen. Die Hitzewelle in Frankreich hat bereits 7 Todesopfer gefordert. 5 Personen seien beim Baden ertrunken, sagt eine Regierungssprecherin im Fernsehen. 2 weitere seien beim Sport in Paris und im Großraum Lyon ums Leben gekommen. Nach Angaben des Wetterdienstes Météo France werden heute bis zu 36 Grad erwartet. In Belgien ist nahe der Hauptstadt Brüssel ein Zug mit einem Schulbus zusammengestoßen. Laut des belgischen Senders RTL kamen 2 Jugendliche, der Fahrer sowie eine Begleitperson ums Leben. Es ist schön und heiß bei 30 bis 34 Grad und es geht bis am Samstag so weiter. Einzig in den Bergen kann es einen Platzregen oder ein Gewitter geben.
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4: Ich bin Tina Golatrella. Schweizerinnen und Schweizer fühlen sich weniger sicher. Das zeigt eine neue Studie der Militärakademie und der ETH Zürich. Diese ergab, dass 29% der Befragten mehr Geld für die Armee möchten. Laut Militärsoziologe Stefan De Rosa zeigt die Studie weiter,
5: dass seit Beginn der Messreihe noch nie so viele Personen finden, dass die Schweiz zu wenig oder viel zu wenig für die Verteidigung ausgibt.
4: 30% halten die Armeeausgaben aber trotzdem für zu hoch. Der Bund will Werbung für ungesunde Produkte von Kindern fernhalten. Das Bundesamt für Lebensmittelsicherheit schlägt für die ganze Branche eine Selbstregulierung vor. So soll Werbung für Chips, Schokolade oder Süßgetränke von Schulen ferngehalten werden. Die Lebensmittel- und Werbebranche hat bis Mitte Juli Zeit, ihre Teilnahme an der Selbstregulierung zu bestätigen. Die Hitzewelle in Frankreich hat bereits 7 Todesopfer gefordert. 5 Personen seien beim Baden ertrunken, sagt eine Regierungssprecherin im Fernsehen. 2 weitere seien beim Sport in Paris und im Großraum Lyon ums Leben gekommen. Nach Angaben des Wetterdienstes Météo France werden heute bis zu 36 Grad erwartet.
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4: Lettland hat sich an der Eishockey-WM in der Schweiz das Viertelfinalticket gesichert. Die Letten besiegen Ungarn in ihrem letzten Spiel der Gruppe A mit 8:1. In der anderen Partie bezwang Norwegen Dänemark mit 4:3 nach Verlängerung. Es ist schön und heiß bei 30 bis 34 Grad und es geht bis am Samstag so weiter. Einzig in den Bergen kann es einen Platzregen oder ein Gewitter geben.
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4: Ich bin Tina Golatrella. Guten Abend. Der Bund will Werbung für ungesunde Produkte von Kindern fernhalten. Das Bundesamt für Lebensmittelsicherheit schlägt für die ganze Branche eine Selbstregulierung vor. So soll Werbung für Chips, Schokolade oder Süßgetränke von Schulen ferngehalten werden. Die Lebensmittel- und Werbebranche hat bis Mitte Juli Zeit, ihre Teilnahme an der Selbstregulierung zu bestätigen. Im Europapark im Deutschen Rust ist am Nachmittag während 5 Minuten der Strom ausgefallen. Einige der Attraktionen seien für Besucher nicht zugänglich gewesen und Bahnen hätten stillgestanden, teilte ein Parksprecher mit. Die meisten Gäste hätten regulär aus der Bahn aussteigen können, 3 Bahnen mussten evakuiert werden. Der Otter ist wieder da. Doch damit der Otter bleibt, müsse die Renaturierung von Schweizer Gewässern vorangetrieben werden, teilen Pro Natura und Pro Lutra mit. Laut Gesetz müssten pro Jahr 50 Kilometer renaturiert werden. Derzeit realisiere die Schweiz nicht einmal die Hälfte davon.
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4: Die Schweizer Eishockey-Nationalmannschaft spielt heute an der Heim-WM ihr schwierigstes Gruppenspiel gegen Finnland. Beide Nationen sind noch ungeschlagen. Nazi-Stürmer Nino Niederreiter freut sich auf den Härtetest.
6: Wir alle freuen uns sehr auf einen richtigen Ernstkampf und auch einen guten Test für uns, um zu schauen, wo wir auch wirklich stehen. Es wird sicher ein sehr gutes Finnland sein. Sicher ein sehr schwieriger Match und dementsprechend sind wir sicher alle auch gut eingestellt drauf.
4: Das Spiel beginnt um 20 nach 8. Lettland sicherte sich zuvor mit dem 8:1 gegen Ungarn das Viertelfinalticket und Norwegen bezwang Dänemark 4:3 nach Verlängerung. Es ist schön und heiß bei 30 bis 34 Grad und es geht bis am Samstag so weiter. Einzig in den Bergen kann es einen Platzregen oder ein Gewitter geben.
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1: Ich bin Tina Golatrella. Guten Abend. Die Schweiz gibt 3 Millionen Franken aus dem Nothilfefonds frei, um Ebola in der Demokratischen Republik Kongo einzudämmen. Nach dem Ebola-Ausbruch seien von den Behörden in der Demokratischen Republik Kongo über 900 Verdachtsfälle und 200 mutmaßliche Todesfälle registriert worden, schreibt das Außendepartement. Im Europapark im Deutschen Rust ist am Nachmittag während 5 Minuten der Strom ausgefallen. Einige der Attraktionen seien für Besucher nicht zugänglich gewesen und Bahnen hätten stillgestanden, teilte ein Parksprecher mit. Die meisten Gäste hätten regulär aus der Bahn aussteigen können, 3 Bahnen mussten evakuiert werden. Die nahezu vollständige Internetblockade im Iran ist teilweise wieder aufgehoben worden. Live-Daten zeigten, dass Internetverbindungen nach mehr als 2 Monaten teils wiederhergestellt worden seien, berichtet die Organisation NetBlocks auf X. Es sei jedoch unklar, ob die Wiederherstellung von Dauer sein wird.
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1: Die Schweizer Eishockey-Nationalmannschaft spielt heute an der Heim-WM ihr schwierigstes Gruppenspiel gegen Finnland. Beide Nationen sind noch ungeschlagen. Nazi-Stürmer Nino Niederreiter freut sich auf den Härtetest.
2: Wir alle freuen uns sehr auf einen richtigen Ernstkampf und auch einen guten Test für uns, um zu schauen, wo wir auch wirklich stehen. Es wird sicher ein sehr gutes Finnland sein. Sicher ein sehr schwieriger Match und dementsprechend sind wir sicher alle auch gut eingestellt drauf.
1: Das Spiel beginnt um 20 nach 8. Lettland sicherte sich zuvor mit dem 8:1 gegen Ungarn das Viertelfinalticket. Norwegen bezwang Dänemark 4:3 nach Verlängerung. Die USA schlägt Österreich 4:1 und Schweden gewinnt gegen die Slowakei 4:2. Es ist schön und heiß bei 30 bis 34 Grad und es geht bis am Samstag so weiter. Einzig in den Bergen kann es einen Platzregen oder ein Gewitter geben.
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4: Ich bin Rahel Köppel. Guten Abend. Die Schweiz gibt 3 Millionen Franken aus dem Nothilfefonds frei, um Ebola in der Demokratischen Republik Kongo einzudämmen. Nach dem Ebola-Ausbruch seien von den Behörden in der Demokratischen Republik Kongo über 900 Verdachtsfälle und 220 mutmaßliche Todesfälle registriert worden, schreibt das Außendepartement. Der größte Teil des Betrages gehe an die Weltgesundheitsorganisation. Eine Hitzewelle sorgt in Teilen Europas für ungewöhnlich hohe Temperaturen und neue Mai-Rekorde. In mehreren Regionen werden Werte gemessen, die sonst erst im Hochsommer erreicht werden. Im Westen Frankreichs haben Behörden für 8 Departemente eine Hitzewarnung ausgesprochen. In Nantes stiegen die Temperaturen auf 35 Grad. Das ist der höchste je gemessene Wert für einen Mai seit Beginn der Aufzeichnungen.
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4: Die Schweizer Eishockey-Nationalmannschaft spielt heute an der Heim-WM ihr letztes und schwierigstes Gruppenspiel gegen Finnland. Beide Nationen sind noch ungeschlagen. Der Sieger von heute Abend ist Gruppensieger. Nazi-Stürmer Nino Niederreiter freut sich auf den ersten richtigen Härtetest an dieser WM.
5: Wir alle freuen uns sehr auf einen richtigen Ernstkampf und auch einen guten Test für uns, um zu schauen, wo wir auch wirklich stehen. Es wird sicher ein sehr gutes Finnland sein. Sicher ein sehr schwieriger Match und dementsprechend sind wir sicher alle auch gut eingestellt drauf.
4: Das Spiel Schweiz gegen Finnland beginnt heute Abend in Zürich um 20 nach 8. Schweden und die USA haben sich heute Nachmittag das Viertelfinalticket gesichert. Schweden besiegt die Slowakei mit 4:2 und die USA gewinnen gegen Österreich mit 4:1. Nach einem heissen Tag heute erwartet uns auch morgen ein sehr sonniger Tag. Es wird warm mit Temperaturen um die 31 Grad.
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6: Einen wunderschönen guten Abend. Schön hören ihr auch heute wieder zu bei meiner Sendung. Ich wünsche viel Spass beim Zuhören. Bis am 10 Uhr.

Noch viel feiner als einfach nur etwas Feines essen und ein Gläschen Wein ist selbstverständlich das Rosmaris Öbetli. Immer locker, immer heiter, wie die Maus im Blitzableiter. Oft dann auch mit mir, mit dem Reini Sachs. Viel Spass!

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1: Diese Themen haben heute Schlagzeilen gemacht. Guten Abend.
2: Eine neue Studie warnt vor massiven Folgen, falls die Schweiz die Abkommen Schengen und Dublin verlieren sollte. Das könnte passieren, wenn die 10 Millionen Schweiz Initiative der SVP angenommen wird. Selina Urich.
3: Laut der Studie vom Beratungsbüro Ecoplan müssten dann Deutschland, Frankreich und Italien systematische Grenzkontrollen einführen. An der Grenze könnte es darum in den Regionen Basel, Genf und Tessin zu langen Wartezeiten und zu kilometerlangen Rückstaus kommen. Ecoplan geht von über einer Stunde mehr Stau pro Tag und Person aus. Wegen dem dürften viele Grenzgängerinnen und Grenzgänger ihre Stelle aufgeben. Betroffen wären vor allem Spitäler oder Gastro. Ecoplan rechnet im schlimmsten Fall mit einem Rückgang vom Bruttoinlandprodukt von fast 4%.
1: In Belgien ist es nahe der Hauptstadt Brüssel zu einem schweren Unglück gekommen. Ein Zug stieß mit einem Schulbus zusammen. Bei dem Vorfall kamen zwei Jugendliche im Alter von 12 und 15 Jahren, der Busfahrer sowie eine Begleitperson ums Leben, wie es an einer Pressekonferenz vor Ort heißt. Fünf weitere Kinder wurden zunächst schwer verletzt und in kritischem Zustand ins Krankenhaus gebracht. Ihr Zustand sei derzeit stabil. Der Schulbus wurde auf einem Bahnübergang vom Zug erfasst. Das Sicherheitsgefühl in der Schweiz hat sich verschlechtert. Das zeigt eine neue Studie der Militärakademie und der ETH Zürich. 16% gaben an, sich eher unsicher zu fühlen. 2% fühlen sich ganz unsicher, sagt Militärsoziologe Thomas Ferst.
4: Wir gehen davon aus, dass die aktuellen Einstellungen auf die Überlagerung von Krisen und Konflikten der sogenannten Multikrise und auf die angespannte Sicherheitslage zurückzuführen sein dürften. Als Beispiele können hier der Nahe Osten, der Ukraine-Krieg oder die US-Zollpolitik aufgeführt werden.
1: 82% fühlen sich aber trotzdem in der Schweiz weiterhin sicher. 43% sind allerdings der Ansicht, die Mitgliedschaft in der NATO würde mehr Sicherheit bieten, als weiterhin neutral zu sein.
2: Die AHV zahlt erstmals mehr als 2,6 Millionen Altersrenten aus. Damit ist die Zahl der Rentnerinnen und Rentner erneut gestiegen, und zwar um 1,6%, wie das Bundesamt für Sozialversicherungen mitteilt. Das sind rund 40.000 Personen mehr als im Jahr zuvor. Rund ein Drittel der AHV ging an Personen, die nicht in der Schweiz wohnen. Finanziell schloss die AHV im letzten Jahr erneut positiv ab. Die Einnahmen überstiegen die Ausgaben um 1,8 Milliarden Franken.
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5: Die zweite Stunde von Rosmarie Söbetli ist angebrochen. Ich hoffe, dass ich auch heute euren Musikgeschmack getroffen habe und wünsche weiterhin viel Vergnügen beim Zuhören.

0: Gut, meine Damen und Herren, ihr lasst Rosemarie Söbetlid hier bei Radio Melodie. Es freut uns außerordentlich, dass ihr da seid.
1: Ja, und es ist wunderbar.
2: Was machst du denn du am Feierabend einmal?
0: Ja, ich habe gerade letztens beim Doktor gesehen.
2: Bist du beim Doktor?
0: Ja, wie hat er noch mal schlagen, du.
2: Wieso nicht?
0: Er hat mich gefragt, ob es im Wasser lösen brenne.
2: Nein! Ja, ja. Und dann, was hast du gesagt?
0: Man weiss nicht, also nie angezündet.

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0: Ja, hallo miteinander. Da sind Stixi und Sonja.
1: Und wir hören am Dienstag Rosmaries Öbetli.
0: Weiterhin viel Vergnügen mit Rosmaries Öbetli.
1: Tschüss miteinander.
0: Ciao zusammen.

Es ist gleich 10 Uhr Zeit, zum Feierabend zu machen, zumindest für mich. Ich lösche die Lichter und mache mich auf den Heimweg. Eine schöne Restwoche und bis zum nächsten Dienstag, dann erwarte ich Studiogäste, Trio-Wolkenbruch, Party- und Schlagerband aus dem Vorarlberg ist bei mir zu Besuch. Wäre natürlich wahnsinnig schön, wenn ihr auch dann einhört bei Rosmarie Söbertli. Habt euch Sorge, sind lieb zueinander, eure Rosmarie Lutziger. Guten Nachmittag.

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1: Diese Themen haben heute Schlagzeilen gemacht. Guten Abend. Das Sicherheitsgefühl in der Schweiz hat sich verschlechtert. Das zeigt die neue Sicherheitsstudie der Militärakademie und der ETH Zürich. 29% der Befragten möchten deshalb Geld für die Armee, sagt Militärsoziologe Stefano De Rosa.
2: Dass seit Beginn der Messreihe noch nie so viele Personen finden, dass die Schweiz zu wenig oder viel zu wenig für die Verteidigung ausgibt.
1: 30% halten die Armeeausgaben allerdings trotzdem für zu hoch. 34% halten die Ausgaben für gerade richtig. 25% wollen sogar die Wehrpflicht abschaffen. Der Iran-Krieg dürfte dem Schweizer Tourismus das Sommergeschäft verhageln. Die Konjunkturforschungsstelle der ETH Zürich rechnet in der Hotellerie mit einem Rückgang um 1,6% auf 24,8 Millionen Übernachtungen. Hauptgrund für den Rückgang sei der Iran-Krieg und die damit verbundenen Folgen für den Luftverkehr. Dabei dürften vor allem Gäste aus Asien diesen Sommer seltener in die Schweiz reisen, heißt es weiter. Die Aussichten für den kommenden Winter blieben dagegen stabil.
3: Die iranische Fußballnationalmannschaft hat ihr WM-Quartier kurzfristig verschoben. Anstatt in den USA werden sich die Fußballer im mexikanischen Tijuana aufhalten. Der Grund ist laut der mexikanischen Regierung die mangelnde Bereitschaft der USA, das Team aufzunehmen. Demnach habe die FIFA in Mexiko nachgefragt, ob man bereit wäre, die Iraner dort unterzubringen. Wegen des Iran-Kriegs hatte die Einreise der iranischen Nationalmannschaft in den Vereinigten Staaten für viel Diskussion gesorgt.
4: Wer gut verdient, versucht eher mit Vergleichsportalen Geld zu sparen. Laut einer Umfrage des Vergleichsdienstes Comparis nutzen eher Personen mit hohem Einkommen und hoher Bildung solche Portale. Bei Haushalten mit einem Monatseinkommen über 8000 Franken nutzen 3/4 regelmäßig Vergleichsportale, darunter ist es noch die Hälfte. Als möglicher Grund für die ungleiche Nutzung nannte die Studie das geringere Vertrauen von Personen mit tieferem Einkommen in die Portale. Ein Erdbeben der Stärke 6,9 hat den Norden von Chile erschüttert. Das Epizentrum lag laut Behörden in der Region Antofagasta, nahe der Grenze zu Bolivien. Trotz der Stärke des Bebens bestehe keine Tsunami-Gefahr für Chiles Küste, heißt es weiter. Beim Erdbeben wurde niemand verletzt. Allerdings verursachte das Beben Sachschäden. In der Stadt Galama sind mehr als 27.000 Menschen ohne Strom. Chile liegt auf dem pazifischen Feuerring und wird regelmäßig von schweren Erdbeben getroffen.
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1: Die Themen haben heute Schlagzeilen gemacht. Guten Abend.
2: Eine neue Studie warnt vor massiven Folgen, falls die Schweiz die Abkommen Schengen und Dublin verlieren sollte. Das könnte passieren, wenn die 10 Millionen Schweiz Initiative der SVP angenommen wird. Selina Urich.
3: Laut der Studie vom Beratungsbüro Ecoplan müssten dann Deutschland, Frankreich und Italien systematische Grenzkontrollen einführen. An der Grenze könnte es darum in den Regionen Basel, Genf und Tessin zu langen Wartezeiten und zu kilometerlangen Rückstaus kommen. Ecoplan geht von über einer Stunde mehr Stau pro Tag und Person aus. Wegen dem dürften viele Grenzgängerinnen und Grenzgänger ihre Stelle aufgeben. Betroffen wären vor allem Spitäler oder Gastro. Ecoplan rechnet im schlimmsten Fall mit einem Rückgang vom Bruttoinlandprodukt von fast 4%.
1: In Belgien ist es nahe der Hauptstadt Brüssel zu einem schweren Unglück gekommen. Ein Zug stieß mit einem Schulbus zusammen. Bei dem Vorfall kamen zwei Jugendliche im Alter von 12 und 15 Jahren, der Busfahrer sowie eine Begleitperson ums Leben, wie es an einer Pressekonferenz vor Ort heißt. Fünf weitere Kinder wurden zunächst schwer verletzt und in kritischem Zustand ins Krankenhaus gebracht. Ihr Zustand sei derzeit stabil. Der Schulbus wurde auf einem Bahnübergang vom Zug erfasst. Das Sicherheitsgefühl in der Schweiz hat sich verschlechtert. Das zeigt eine neue Studie der Militärakademie und der ETH Zürich. 16% gaben an, sich eher unsicher zu fühlen. 2% fühlen sich ganz unsicher, sagt Militärsoziologe Thomas Ferst.
4: Wir gehen davon aus, dass die aktuellen Einstellungen auf die Überlagerung von Krisen und Konflikten der sogenannten Multikrise und auf die angespannte Sicherheitslage zurückzuführen sein dürften. Als Beispiele können hier der Nahe Osten, der Ukraine-Krieg oder die US-Zollpolitik aufgeführt werden.
1: 82% fühlen sich aber trotzdem in der Schweiz weiterhin sicher. 43% sind allerdings der Ansicht, die Mitgliedschaft in der NATO würde mehr Sicherheit bieten, als weiterhin neutral zu sein.
2: Die AHV zahlt erstmals mehr als 2,6 Millionen Altersrenten aus. Damit ist die Zahl der Rentnerinnen und Rentner erneut gestiegen, und zwar um 1,6%, wie das Bundesamt für Sozialversicherungen mitteilt. Das sind rund 40.000 Personen mehr als im Jahr zuvor. Rund ein Drittel der AHV ging an Personen, die nicht in der Schweiz wohnen. Finanziell schloss die AHV im letzten Jahr erneut positiv ab. Die Einnahmen überstiegen die Ausgaben um 1,8 Milliarden Franken.
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1: Die Themen haben heute Schlagzeilen gemacht. Guten Abend. Das Sicherheitsgefühl in der Schweiz hat sich verschlechtert. Das zeigt die neue Sicherheitsstudie der Militärakademie und der ETH Zürich. 29% der Befragten möchten deshalb Geld für die Armee, sagt Militärsoziologe Stefano De Rosa.
2: Dass seit Beginn der Messreihe noch nie so viele Personen finden, dass die Schweiz zu wenig oder viel zu wenig für die Verteidigung ausgibt.
1: 30% halten die Armeeausgaben allerdings trotzdem für zu hoch. 34% halten die Ausgaben für gerade richtig. 25% wollen sogar die Wehrpflicht abschaffen. Der Iran-Krieg dürfte dem Schweizer Tourismus das Sommergeschäft verhageln. Die Konjunkturforschungsstelle der ETH Zürich rechnet in der Hotellerie mit einem Rückgang um 1,6% auf 24,8 Millionen Übernachtungen. Hauptgrund für den Rückgang sei der Iran-Krieg und die damit verbundenen Folgen für den Luftverkehr. Dabei dürften vor allem Gäste aus Asien diesen Sommer seltener in die Schweiz reisen, heißt es weiter. Die Aussichten für den kommenden Winter blieben dagegen stabil.
3: Die iranische Fußballnationalmannschaft hat ihr WM-Quartier kurzfristig verschoben. Anstatt in den USA werden sich die Fußballer im mexikanischen Tijuana aufhalten. Der Grund ist laut der mexikanischen Regierung die mangelnde Bereitschaft der USA, das Team aufzunehmen. Demnach habe die FIFA in Mexiko nachgefragt, ob man bereit wäre, die Iraner dort unterzubringen. Wegen des Iran-Kriegs hatte die Einreise der iranischen Nationalmannschaft in den Vereinigten Staaten für viel Diskussion gesorgt.
4: Wer gut verdient, versucht eher mit Vergleichsportalen Geld zu sparen. Laut einer Umfrage des Vergleichsdienstes Comparis nutzen eher Personen mit hohem Einkommen und hoher Bildung solche Portale. Bei Haushalten mit einem Monatseinkommen über 8000 Franken nutzen 3/4 regelmäßig Vergleichsportale, darunter ist es noch die Hälfte. Als möglicher Grund für die ungleiche Nutzung nannte die Studie das geringere Vertrauen von Personen mit tieferem Einkommen in die Portale. Ein Erdbeben der Stärke 6,9 hat den Norden von Chile erschüttert. Das Epizentrum lag laut Behörden in der Region Antofagasta, nahe der Grenze zu Bolivien. Trotz der Stärke des Bebens bestehe keine Tsunami-Gefahr für Chiles Küste, heißt es weiter. Beim Erdbeben wurde niemand verletzt. Allerdings verursachte das Beben Sachschäden. In der Stadt Calama sind mehr als 27.000 Menschen ohne Strom. Chile liegt auf dem pazifischen Feuerring und wird regelmäßig von schweren Erdbeben getroffen.
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